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1: Madeira ist ein wahres Paradies für alle, die Natur, mildes Klima und spektakuläre Landschaften lieben. Die portugiesische Insel im Atlantik wird oft als Insel des ewigen Frühlings bezeichnet, da hier das ganze Jahr über angenehme Temperaturen herrschen. Besonders beeindruckend ist die üppige Vegetation. Exotische Blumen, Lorbeerwälder und Weinterrassen prägen das Bild und machen jede Wanderung zu einem einzigartigen Erlebnis. Ein Highlight sind die berühmten Levadas, alte Bewässerungskanäle, entlang derer sich traumhafte Wanderwege durch Berge, Täler und dichte Wälder ziehen. Wer spektakuläre Aussichten sucht, wird auf dieser Insel mit einer der höchsten Steilklippen Europas auf jeden Fall fündig. Auch die Küste bietet viel Abwechslung. Natürliche Meeresschwimmbecken in Porto Moniz, kleine Badebuchten und charmante Fischerdörfer wie Camara de Lobos laden zum Entspannen ein. Neben Natur und Wandern überzeugt Madeira auch kulinarisch. Frischer Fisch, exotische Früchte und der berühmte Madeira-Wein gehören unbedingt dazu. Funchal, die Hauptstadt, bietet eine Mischung aus historischer Altstadt, lebhaften Märkten und modernen Cafés. Ein Ausflug mit der Seilbahn nach Monte und die rasante Fahrt mit den traditionellen Korbschlitten sind unvergessliche Erlebnisse. Madeira ist damit perfekt für Reisende, die Natur, Kultur und Genuss verbinden möchten und das fernab vom Massentourismus. Wer einmal hier war, versteht sofort, warum die Insel zu den schönsten Reisezielen Europas zählt. Der perfekte Reisezeitraum von Madeira umfasst die Monate April bis Oktober, wenn mildes bis warmes Wetter mit wenig Regen und vielen Sonnenstunden herrscht. In dieser Zeit liegen die Temperaturen bei 21 bis 26 Grad. Ideal für Strandurlaub, Wandern oder Sightseeing. Die Insel ist ganzjährig mild, doch November bis März bringen mehr Niederschläge den notwendigen Regen auf die Insel.
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1: Die Kanarischen Inseln sind ein echtes Paradies für Reisende und bieten weit mehr als nur Sonne und Strand. Ihr ganzjährig mildes Klima macht sie zu einem perfekten Reiseziel, egal ob im Winter oder Sommer. Gerade in den kälteren Monaten Europas locken die Inseln mit angenehmen Temperaturen und viel Sonnenschein, was sie zu einer attraktiven Alternative für alle macht, die dem Winter entfliehen möchten. Jede Insel der Kanaren hat ihren eigenen Charakter. Gran Canaria punktet mit ihrer beeindruckenden Vielfalt, von goldenen Stränden bis zu grünen Berglandschaften. Teneriffa begeistert mit dem majestätischen Teide, Spaniens höchstem Berg, und mit charmanten Küstenorten. Lanzarote fasziniert durch ihre einzigartigen Vulkanlandschaft und die harmonische Architektur, die sich perfekt in die Natur einfügt. Fuerteventura ist ein Paradies für Wassersportler und Strandliebhaber, während La Palma, La Gomera und El Hierro vor allem Wanderer und Naturliebhaber anziehen, die Natur und unberührte Landschaften suchen. Neben den landschaftlichen Highlights bieten die Kanaren auch ein spannendes kulturelles Erlebnis. Historische Altstädte, traditionelle Feste und eine lebendige Gastronomie lassen Besucher in die lokale Lebensweise eintauchen. Die Küche der Kanaren mit Spezialitäten wie Papas, Arrugadas und frischem Fisch ist ein weiterer Grund, die Inseln zu entdecken. Dank der guten Erreichbarkeit, der Schönheit von Natur und Landschaft sowie der Mischung aus Erholung und Aktivurlaub sind die Kanarischen Inseln ein echter Geheimtipp, um Energie zu tanken und gleichzeitig Neues zu entdecken.
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1: Rügen ist ein hervorragendes Reiseziel, das zu jeder Jahreszeit besondere Vorzüge bietet. Die größte deutsche Insel, begeistert durch ihre abwechslungsreiche Natur, langen Sandstrände und kulturelle Vielfalt. Rügen vereint traumhafte Landschaften mit einer beeindruckenden Küstenlinie. Die berühmten Kreidefelsen im Nationalpark Jasmund bieten spektakuläre Ausblicke auf die Ostsee. Dort gibt es auch ein sehr interessantes und anschauliches Naturerlebnismuseum für die ganze Familie. Kilometerlange Strände, Bottengewässer und malerische Fischerdörfer machen die Insel ideal für Natur- und Strandliebhaber. Zudem locken charmante Seebäder wie Binz, Selin und Göhren mit historischer Bäderarchitektur, gemütlichen Cafés und einer entspannten Urlaubsatmosphäre. Auch kulturell hat Rügen einiges zu bieten. Das Jagdschloss Granitz, der Koloss von Prora und zahlreiche Museen erzählen spannende Geschichten aus Vergangenheit und Gegenwart. Veranstaltungen wie die Störtebeker Festspiele ziehen jedes Jahr viele Besucher an und bieten ein unvergessliches Erlebnis. Die aufblühende Natur, Rapsfelder und ruhige Strände laden im Frühjahr zum Wandern und Radfahren ein. Der Sommer ist perfekt für einen Badeurlaub, Wassersport, lebendige Strandpromenaden. Das Wasser der Ostsee ist angenehm erfrischend und die Sonne scheint häufig. Die Insel zeigt sich im Herbst farbenprächtig, ideal für ausgedehnte Spaziergänge an der frischen Meeresluft. Weniger Trubel sorgt für eine entspannte Atmosphäre. Und wer Ruhe sucht, findet im Winter auf Rügen eine fast meditative Stille. Wellnesshotels und Saunalandschaften in den Seebädern machen die kühle Jahreszeit sehr erholsam. Die Insel Rügen ist somit das ganze Jahr über ein vielfältiges Reiseziel, das Natur, Kultur und Erholung harmonisch miteinander verbindet.
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1: Wie spart man bei der Urlaubsplanung am effektivsten? Klar, wenn man die Möglichkeiten hat, sind Reisen außerhalb der Hauptsaison mit am günstigsten. Auch bei Flügen unter der Woche kann man einiges an Geld sparen. Frühbucher- und Last-Minute-Angebote kann man vergleichen und wenn man Glück hat, hier zuschlagen. Generell, wenn man sich für ein gewisses Hotel entschieden hat oder eines im Blick hat, kann man verschiedene Portale nutzen und dort eben auch Preisvergleiche vornehmen. Man kann Preisalarm aktivieren, man kann Newsletter abonnieren. Und es gibt bei einer Buchung auch gewisse Buchungsportale, wo man ein gewisses Cashback oder Bonusprogramm vorfindet. Wenn man auf etwas Komfort verzichten kann, dann sind natürlich Ferienwohnungen und Hostels günstiger als manche Hotels. Langzeitbuchungen und Gruppenrabatte kann man gegebenenfalls nutzen. Wenn man dann dort vor Ort am Reiseziel ist, sind öffentliche Verkehrsmittel günstiger als Taxis oder Mietwagen. Hier lohnt es sich natürlich, wenn man sich vorher informiert, genauso wie bei Rabattkarten für Bahn und Busse. Bei Mitfahrgelegenheiten sollte man sicherlich etwas auf das Land aufpassen, zwecks der Sicherheit dort vor Ort. Reiseversicherungen werden bei jeder Buchung angeboten, allerdings sollte man sich hier gut überlegen, braucht man es, hat man bereits vielleicht schon eine, ist es in diesem Fall vielleicht eher überflüssig. Wenn man dann vor Ort etwas bezahlen möchte, dann sollte man auf Währungs- und Kreditkartengebühren achten. Informiert euch einfach nochmal vorher, wenn ihr bereits eine Kreditkarte habt, ob dort gegebenenfalls Gebühren für Geldabhebungen oder eben Bezahlungen vor Ort anfallen.
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4: Hallihallo, Hallöchen.
2: Hallo, wir sind wieder back.
4: Ja, und heute müssen wir uns unbedingt safen, sonst fliegen wir raus.
2: Ja, das stimmt. Dann sind wir weg aus Bocholt, Mensch.
4: Nein, ich wollte doch meinen 40. hier feiern. Das geht so nicht.
2: Ja, das würde ich dir... Also ich muss immer noch an Mike, Heiter und Layla denken. Die haben sich die Scheißhütte gemietet, Mann.
4: Ja, ne, ich habe ja auch schon mit dem Vermieter telefoniert. Der hat gesagt, ich soll noch mal im Februar anrufen.
2: Na dann. Wir wollen doch auch mal dabei sein.
4: Ja, ja. Ich will da safe meinen Geburtstag feiern. Also meinen richtigen Geburtstag feiere ich ja auf Malle, weil ich da einfach auf Malle bin. Aber danach... Also den Geburtstag, den man so feiert mit seinen Freunden und so, der ist schon hoffentlich in Bocholt.
2: Sonst ja, das wäre schon fantastisch. Wir nehmen euch auf jeden Fall auch da wieder mit.
4: Ja, wir gucken uns mal das Klo an, was wir noch nie gesehen haben, weil es da keine Kameras gibt.
2: Ja, das stimmt. Und keine nackten Nikos, die ich mir auch gerne sparen
4: könnte.
2: Nein,
4: ich hätte ihn schon gerne nochmal komplett nackt gesehen.
2: Ehrlich? Ja, wenn er in seiner Unterhose rumpult. Nee, brauche ich jetzt nicht unbedingt.
4: Du bist ja auch glücklich vergeben.
2: Naja, also weil der Nico dein Fall ist. Also Juli, jetzt bitte. Ja, aber, deswegen.
4: Aber irgendwann habe ich mal wieder gesehen, wie so ein Würstchen aussieht. Also durch die Hose.
2: Ach du Scheiße, ja, das stimmt wohl. Eieieiei.
4: Na gut, ich würde sagen, dann start mal rein in die Folge, oder?
2: Na klar, ich bin am Start.
4: Es geht ja los mit Sandro und Alex. Der Sandro fragt ja den Alex, du, gibt's überhaupt irgendjemanden, der dein Freund ist? Und versucht es ja alles so ein bisschen lustig zu machen. Und ich muss auch sagen, ich glaube, dadurch connectest du schon ganz gut mit ihm und könntest den Alex dann vielleicht auch in diesen Situationen, über die wir ja in der letzten Folge gesprochen haben, wo er so sehr aggressiv wirkt, könntest du ihn auch runterholen. Aber Giovanni hört das ja leider und fühlt sich da so ein bisschen getriggert und ich habe ehrlich gesagt in dem Moment gar nicht verstanden, warum eigentlich.
2: Ja, aber wie ich auch schon in der letzten Folge gesagt habe, da ist halt jetzt einfach Ärger in der Luft zwischen den beiden, weil durch so ein kleines Missverständnis die Fronten jetzt so verhärtet sind und er natürlich alles gleich jetzt persönlich auch nimmt, der Giovanni, und da jetzt natürlich dann ihn gleich drauf aufmerksam macht, wie es denn ausschaut, ob sie schon mal im Zirkus waren, weil sie würden nämlich hier noch ein paar Clowns suchen, weil ihn das einfach triggert. Und auch da hat es die liebe Anita geschafft, dass die beiden nur noch so hassmäßig aufeinander reagieren.
4: Ja, diese ganze Situation, ich fand es so befremdlich. Also Giovanni fühlt sich getriggert, dann macht er den Spruch eigentlich zu Sandro und Alex, den du gerade gesagt hast, mit diesen zwei Clowns. Davon fühlt sich aber Hattie getriggert und sagt, meinst du mich? Weil ich bringe nicht so viele Menschen zum Lachen. Und dann triggert das aber auch wieder Giovanni. Und statt dass er sagt, nein, ich meinte deinen Partner und halt Sandro, sagt er, ich kann sehr über dich lachen. Und ich dachte mir so, das alles, was passiert, das kann nur wieder nach hinten losgehen.
2: Aber Leute, jetzt mal, by the way, da draußen auch, also ich kenne das auch von mir selbst, es gibt so Sachen, da ist einfach die Luft raus. Ja. Und dann reagierst du sofort immer negativ. Ich kenne das auch von mir selber. Da ist was vorgefallen und dann kannst du gar nichts Positives mehr sehen. Obwohl das, und ich glaube, in der Situation, also so vielleicht auch so im Hinblick auf mich selbst, ich glaube, da wäre tatsächlich auch einfach mal vielleicht eine Aussprache einfach nötig oder dass man einfach sagt, hey, das nächste Mal, wenn du das und das so siehst oder sowas, also vielleicht auch an mich selber, dann spreche ich es einfach an, weil vielleicht ist es gar nicht so.
4: Ja, obwohl, wie sagt man so schön, wenn das Tischtuch einmal zerrissen ist, dann kann man es nicht mehr flicken, obwohl das eigentlich ein Quatsch ist, weil man könnte es ja nähen, aber irgendwie ist es doch so. Also ich fühle es ja auch, ich habe ja auch meinen Disput mit so manchen Menschen und ich bin ja jemand, der dem dann irgendwann versucht, aus dem Weg zu gehen, weil ich eben dann auch leider die Tendenz habe, alles sehr überpersönlich zu nehmen, obwohl es vielleicht gar nicht so gemeint ist und dass man den falschen Hals kriege. Aber in dem Fall können sie sich ja nicht aus dem Weg gehen. Dafür ist das Haus einfach zu klein.
2: Nein, natürlich nicht. Und vielleicht wäre es da einfach mal, ich stell dir mal vor, der Giovanni könnte jetzt auch zum Beispiel zum Alex sagen, du Alex, pass mal auf. Du, das liegt mir jetzt im Magen. Ich würde jetzt da gerne nochmal mit dir drüber reden oder sowas. Wie war denn das jetzt mit der Situation? Aber da könnte ich mir zum Beispiel halt vorstellen, dass dann Alex sagen würde, hey, ich habe gar keinen Bock mit dir zu reden.
4: Genau, das könnte ich mir auch vorstellen. Oder dass er dann wieder sagt, ja, soll ich deine Eier lutschen oder was? Ich bin halt so, wie ich bin.
2: Ja, genau. Und das ist halt irgendwie, welcher Kontext ist es? Die müssen jetzt da eine Zeit lang zusammen ausharren, sage ich mal. Dann sehen die sich nie wieder. Mhm. Aber ich denke jetzt mal, vielleicht so im privaten Kontext gibt es halt Situationen, da kannst du halt irgendwann mal nicht davonlaufen, weil du halt einfach wieder der Situation ausgesetzt bist. Ob jetzt mit deinem Partner oder weißt du, wie ich meine?
4: Ja.
2: Das ist halt schon was, wo du jetzt, ja, wo ich dann vielleicht auch mir denke, okay, da muss man dann vielleicht halt doch irgendwie eine Basis finden, dass es halt doch irgendwie funktioniert.
4: Naja, es ist halt wie in einem beruflichen Umfeld und am Ende ist das ja auch ihr Beruf. Sie gehen da ins Format, kriegen Geld dafür, dass sie in diesem Format drin sind und sind da eben mit ihren Kollegen eingesperrt, die vielleicht nicht ganz so funktionieren, wie sie das gerne hätten. Und genauso geht es uns doch auch, Leute. Wie viele Leute im Büro triggern euch da draußen, denen ihr vielleicht dadurch aus dem Weg gehen könnt, dass ihr ein anderes Büro habt, aber wie viele Großraumbüros gibt es mittlerweile in München, wo du das dann einfach auch nicht mehr kannst. Also ich glaube, jeder kennt solche Situationen, gerade auch im beruflichen Kontext.
2: Ja, ja, natürlich. Ja, du kannst es ja mit dem gut vergleichen, ja, weil es ist auch den in dem Beruf. Ja, ich bin gespannt, wie es zwischen Alex und Giovanni noch weitergehen wird. Ich glaube, da irgendwann mal wird die Bombe platzen. Ja.
4: Wie sagst du so schön, ich habe Angst.
2: Ja, genau, stimmt.
4: Wovor ich auch Angst hätte, wäre das Spiel Billardtisch. Das ereilt uns jetzt tatsächlich direkt. Und ich glaube wirklich, dass das wahnsinnig anstrengend ist. Also die Leute zittern nach ein paar Minuten. Ich finde es auch so niedlich, wenn sie es vorlesen, freuen sich noch alle. Ja, wir kennen das Spiel. Und oh, das kriegen wir hin. Und Mensch, und dann nach 2 Minuten kippt das Ganze schon. Die einen zittern, die anderen weinen, die dritten schreien sich an. Also es ist wieder alles dabei.
2: Ja, und bei diesen Spielen, da sieht man dann schon immer, wer gut miteinander arbeiten kann, wer nicht, wer wie miteinander redet. Das finde ich schon auch immer ein bisschen spannend. Und da interpretiere ich dann schon immer, wie geht's da bei denen zu Hause ab, gell?
4: Und genau da ist es eben auch, Anna und Tanno sind da auch wieder so, ich habe ja eine Emotion zu einem Menschen und ich finde, dass die so emotionslos beieinander sind. Die sprechen schön miteinander, die sprechen sich ab.
2: Wollte ich gerade sagen.
4: Er tut, was sie möchte, aber es ist so also ich fühle da irgendwie nichts.
2: Naja, wo fängt Gefühl an, wo hört es auf? Ich glaube, da empfindet halt jeder auch ein anderes oder hat jeder ein anderes Empfinden. Ich weiß nicht, ich bin leider noch nicht ganz raus, dass die ein Paar jetzt nicht sind.
4: Also wie gesagt, da fühle ich irgendwie nichts. Die sind sehr auf Augenhöhe und sprechen sich gut ab, aber das tun eben Kathi und Ferry auch. Aber bei
2: die
4: denen
2: fand ich super übrigens.
4: Ja, und bei denen fühle ich aber, dass da auch Gefühl ist und so wertschätzend auch miteinander umgegangen wird. Und diese Wertschätzung, vielleicht vermisse ich die so ein bisschen.
2: Vielleicht. Kannst du jetzt wahrscheinlich bei Hattie und Alex mehr Wertschätzung.
4: Natürlich. Da war aber auch sehr viel Gefühl und sehr viel Wertschätzung. Aber ich muss auch ehrlich sagen, die ganze Zeit sage ich, wie aggressiv Alex ist. Und er ist auch in diesem Spiel aggressiv. Aber es tut mir leid, Leute, wenn ich das jetzt so sage. Ich konnte es in diesem Moment nachvollziehen. Weil wenn mein Partner mir gegenübersteht und random anfängt zu heulen und mich anzuschreien, wäre ich jetzt auch nicht so die smootheste Person, die sagen würde, oh ja, Schatz, alles gut, mach mal so. Also da würde ich auch ausrasten.
2: Naja, und man hat ja unterschwellig bei ihm gesehen, wie er darauf reagiert. Also sein Blick war ja wirklich so zu deuten, dass ihm das auch, glaube ich, super unangenehm war, weil ganz Deutschland draußen sieht, wie sie zueinander stehen und sie jetzt da das Heulen anfängt und sowas. Ich glaube, am liebsten hätte er einfach alles fallen gelassen und wäre gegangen.
4: Ich fand das auch so eine gespielte Situation. Also ich konnte ihr, da sind ja Tränen runtergelaufen, aber ich konnte es ihr trotzdem nicht abnehmen. Das war so für mich typisch. Ich bin ein Reality-Star, weil ich eben durch genau sowas auffalle, so wie bei Valentina damals. Ich drücke mir jetzt die Tränen raus, weil ich weiß, das wird dann gezeigt und ich schreie ihn jetzt an, weil ich weiß, das wird gezeigt, obwohl ich das nicht so empfinde. Also das war mein Gefühl in der Situation.
2: Und ja, und bei ihm habe ich gesehen, dass es ihm voll unangenehm genau, war, dass es genau. sich eben so verhält.
4: Ja, weil er ja auch oft sagt, ich kenne das Verhalten gar nicht von dir, was soll das jetzt, was machst du da?
2: Ich glaube, es ist so ein Hin und Her und ich glaube, das ist wieder was, wo halt ja so eine Ausnahmesituation ist. Deswegen, also ich weiß nicht, im Leben nicht, ob ich das machen wollen würde.
4: Nee.
2: Wie sagt es der Sam so schön, wen ereilt dieses Jahr der Sommerhausflug ja. und danach ist deine Beziehung gescheitert. Ja. Weißt du, was ich meine?
4: Wobei wir da ja schon bei der letzten Folge auch drüber nachgedacht haben, ob die Beziehung davor überhaupt schon so gut war. Und ich glaube jetzt zum Beispiel,
2: ja,
4: so ein Ferry und eine Kathi, selbst wenn die sich da drin richtig streiten würden, würde die der Fluch nicht so treffen wie jetzt die beiden.
2: Also da muss ich ja sagen, die fand ich ja also richtig gut. Und dann war ja das, ich glaube, wie viele Bälle hatten die denn drinnen?
4: Drei.
2: Ja. Man kann es ja schon mal sagen, die hätten den Bums auch gewonnen, haben sie aber nicht, weil er nicht mehr konnte und losgelassen ja. hat. Und dadurch, dass du losgelassen hast, hast du natürlich vor der Zeit die Bälle nicht gehabt. Und dann waren sie halt total schlecht. Aber ich fand, dass die das super gemacht haben. So ging es mir auch bei Anna und Tano. Die waren ja in der ersten Runde dabei. Hatti und Alex, ja gut, die waren natürlich schon speziell zueinander.
4: Ja. Ich fand es auch danach so skurril, wo sie dann nach dem Spiel da wieder zurück zu dem Haus laufen und sich dann nochmal besprechen. Also er fühlt sich von ihr bedroht. Okay, zwischendrin dachte ich mir auch, es kommen jetzt schon ganz schön krasse Sachen da raus. Aber sie sieht die Situation ja ganz anders. Also er wünscht sich ja irgendwo, dass sie sich für ihr Verhalten entschuldigt und sie sagt, ach, darüber möchtest du jetzt reden? Also ich habe die Situation ganz anders wahrgenommen und ich dachte mir so, hä? Also da hätte ich gerne wieder die Rohmaterialien, dass ich ihren Gedankengang verstehen würde. Weil ich verstehe es nicht.
2: Ich habe es auch nicht verstanden. Dann springt sie auf der Stelle und dann weint sie wieder und du gehst jetzt nicht und dann kommt er wieder zurück und so. Aber man merkt auf jeden Fall, dass die definitiv eine Beziehung zueinander haben. Ja. Also ich meine jetzt vielleicht gerade nicht die schönste gerade in dem Moment, aber dass da Emotionen da sind.
4: Und das wird ja auch immer weiter getriggert, weil jetzt sind sie wieder drin und man merkt, dass da einfach gerade Eiszeit zwischen den beiden ist, dass die beide erstmal runterkommen müssen. Was macht Nico? Geht zum Alex und sagt, naja, bei euch könnte es jetzt dann schon eng werden, ne? Wegen dem Streit mit Anita und bla bla bla. Triggert halt noch mehr und noch mehr triggert es ja dann auch, weil ja draußen auch der Rest sitzt und das alles noch mit anhört.
2: Ja, der Nico hat es schon auch drauf. Das muss man ihm leider lassen. Er hat es schon auch drauf.
4: Also ich finde, dass er auch viel mehr Strippenzieher ist und dafür
2: natürlich
4: viel mehr als bei einer Anita, weil er halt dann auch nicht nur bauernschlau ist. Ich würde jetzt auch nicht sagen, dass Nico die hellste Kerze auf der Torte ist, wenn es da um die Leute geht, die da drinnen sind. Da würde ich schon eher den Michael ins Boot werfen. Aber er hat es halt verstanden. Er hat verstanden, wie er
2: das
4: die Leute
2: ist es.
4: Manipulieren
2: genau.
4: kann. Und das ist einfach sein größter Skill. Und den nutzt er halt auch wirklich gut.
2: Ja, das genau so ist es.
4: Ja.
2: Genau so.
4: Und dann kommt eben der große Fehler, den Hatti macht. Das war ja was Anita schon direkt auch in der vorigen Folge angeteasert hat, dass es definitiv einen Menschen geben wird, der auf ihre Mutterrolle gehen wird. Und tatsächlich tut Hatti ihr auch den Gefallen und sagt, wenn ich eine Mutter wäre, würde ich so nicht mit Menschen reden. Da finde ich es sehr, sehr krass. Nico stimmt ihr da ja zu und sagt, er sieht das ganz genauso wie sie. Und er findet ja auch Hatti sehr korrekt. Aber als dann Anita dazukommt und fragt, was das soll, und sie soll ihr das doch nochmal ins Gesicht sagen, was sie gerade zu Nico gesagt hat, da rudert Nico zurück und sagt, ja, lass dich doch nicht so von ihr provozieren. Ich finde das ganz spannend.
2: Ja, er macht es halt ganz gut wieder mal.
4: Ja, dass ihm das aber auch nicht vor die Füße fällt, weil ich, Anita, stand ja draußen und habe ja diese Unterhaltung mit angehört, weswegen ich ja in diese Unterhaltung mit eingestiegen bin.
2: Ja, ich kann dir das schon sagen, weil die beiden halt so ein Bündnis untereinander haben und dann hat die da, also die ist ja so aus der Reserve rausgelockt worden und deswegen hat sie ja nur noch das gehört. Also das mit Nico wollte sie gar nicht hören und weißt du, ich glaube, die können sich auf den Kopf stellen und das würde sie triggern.
4: Ja, auf jeden Fall. Aber trotzdem fand ich das sehr spannend, dass ihm das halt, obwohl es ja jetzt so öffentlich passiert ist, trotzdem auch so bei den anderen nicht so auf die Füße fällt. Das fand ich unglaublich spannend.
2: Das stimmt schon.
4: Und dann muss ich leider auch zu einer gewissen Weise, und es tut mir wirklich leid, dass ich das hier so tun muss, auch der Hatti irgendwo recht geben. Weil natürlich kann man nicht sagen, wie eine Anita als Mutter ist. Das kann keiner von uns beurteilen, weil sie keiner privat kennt. Also die Leute, die sie privat kennen, können das natürlich beurteilen. Aber ich glaube, egal wie du dich in der Öffentlichkeit aufführst, kannst du trotzdem eine super Mutter sein. Was ich in diesem Zuge aber anmerken möchte, weil es mich wirklich belastet, weil jetzt alle wieder so draufgehen, ja, und ich kann ja machen, was ich will, auch wenn ich eine Mutter bin, mein Kind ist ja nicht dabei. Ich möchte nochmal daran erinnern, dein Kind kann das irgendwann sehen. Das ist im Internet, das ist für immer drinne und dein Kind wird hören, wie du die Leute beleidigst, vor allem auch, was dann wieder passiert mit Anita hat keine Argumente mehr und sagt dann, dass Hattie unten stinkt und dass Alex ja anscheinend sehr gerne Fisch essen würde. Und das sind eben so Sachen, gerade wenn ich ein Kind habe, muss ich eben drüber nachdenken, wie möchte ich, dass mein Kind mich irgendwann mal wahrnimmt. Und ich weiß nicht, ob das was ist, was ich als Kind sehen wollen würde. Vielleicht geht das Kind in dem Moment ganz anders damit um und findet das toll oder feiert das oder so. Aber meine persönliche Meinung ist da nicht so.
2: Naja, man hat ja irgendwo eine Vorbildfunktion. Ich weiß, was du meinst. Ich meine, trotzdem muss man sich natürlich alles nicht gefallen lassen. Und ich finde auch da, ob man Elternteil ist oder nicht, kann man auch mal was sagen.
4: Ja.
2: Vielleicht sagt man auch mal was, was unter die Gürtellinie geht. Man ist ja auch nur ein Mensch oder so. Aber dann sollte man vielleicht auch noch mal darüber nachdenken oder vielleicht jetzt nicht unbedingt mit ihr kommunizieren, von mir aus dann halt mit deinem Partner. Boah, also das hätte ich mir eigentlich sparen können. Das war jetzt schon ein bisschen zu krass oder irgendwas oder irgendeine Einsicht oder sowas. Also das finde ich schon. Aber da denke ich mir halt so, mei, es ist halt auch einfach Anita. Ich glaube, dass das die Anita wird auch da nie davon abweichen.
4: Leider,
2: Das wird sie nicht tun. Sie wird sagen, hey, die bleibt da auch dabei und die wird weiterhin solche Sachen in den Mund nehmen, weil das, und im Nachhinein sagt sie dann bestimmt, ja gut, mein Kind wird das dann schon verstehen oder sowas. Also ich glaube, da triffst du nicht die richtigen Punkte vielleicht bei ihr.
4: Ja, ich glaube, man macht sich auch gar nicht so Gedanken, wenn die Kinder jetzt noch so klein sind, was das vielleicht mal mit denen machen könnte, wenn die älter sind und was das halt eben auch vielleicht für eine Schulkarriere und so weiter bedeuten könnte, weil die Leute sind einfach bekannt und die Leute werden auch noch in 10 Jahren bekannt sein. Eben durch solche Dinge, die da eben passiert sind. Es wird immer Rückschauen geben, es wird immer Menschen geben, die eben darüber reden, die das wieder aus der Versenkung rausholen. Ich möchte das einfach nur noch mal als eine persönliche Meinung nach draußen geben, weil vielleicht hört es ja der ein oder andere und denkt eben darüber nach, weil es ist eben nicht der nette Kaffeeklatsch, den ich jetzt hier, keine Ahnung, mit meinen Freunden in einem Restaurant habe, wo aber keiner mitfilmt oder irgendwas, sondern es ist halt schon was, was öffentlich passiert. Und da muss man gerade, wenn man eben nochmal eine gesteigerte Vorbildfunktion hat, drüber nachdenken, was man tut. Also ich fände es sowieso besser, wenn man eben den Sprachgebrauch auch so ein bisschen anpasst. Hey, ich sag auch Schimpfwörter und ich benutze auch Sachen, die nicht okay sind. Aber trotzdem muss man nochmal so ein bisschen mehr darüber nachdenken, was man so nach außen präsentiert, als wenn man halt nur privat ist.
2: Ja, und das möchte ich auch nochmal mit dir zustimmen, dass keiner da draußen beurteilen kann, ob sie eine gute Mutter ist. Also ich würde sie tatsächlich von dem, wie ich sie so als Löwin erlebe, glaube ich, steht sie schon sehr hinter ihrem Sohn und hinter dem, was sie da tut. Was ich natürlich nicht weiß, aber trotzdem finde ich, ist das schon auch was einen natürlich sehr hart trifft. Und da sollte man schon immer ein bisschen aufpassen, was man da so von sich gibt. Ne?
4: Anita lässt es auf alle Fälle nicht los. Sie meckert eben dann draußen noch weiter, wo dann eben auch der Nico sagt, Mensch, lass dich doch nicht auf sowas ein. Ist doch egal, was sie von dir hält. Und da kam eben dann auch nicht das, worauf ich gewartet hätte. Aber warum sagst du das denn? Naja.
2: Ja, was ich viel interessanter fand, dass es drinnen ja mit Alex und Giovanni wieder weiterging. Also es nimmt einfach kein Ende. Davor die Clowns-Nummer, jetzt geht's wieder weiter. Also ich glaube, das wird noch ein böses Ende nehmen.
4: Ich verstehe da auch, die triggern sich so gegenseitig. Giovanni meckert ja eigentlich nur und geht nach draußen und dabei läuft dann Alex vorbei und meckert halt. Und also Giovanni möchte ja eigentlich nur wissen, was Alex damit meinte, dass er eben ein Vogel ist. Wie es halt zwischen den beiden eskaliert, Alex ist sofort wieder auf 180, passt eben nicht seinen Ton an und ist auch sofort wieder in seiner Haltung, in diesem Bulligen und diesem Aggressiven und du solltest lieber deinen Arsch retten, wenn du jetzt spielst und dann geht er ja auch und ich finde es dann auch so, weißt du, statt dass Giovanni es dann einfach stehen lässt und sagt, okay, es bringt eh nichts mit ihm zu reden, wie es ja andere auch tun, blitze ihm ja noch hinterher und sagt, du, mein lieber Freund oder irgendwie so, also Alex, mein lieber Freund, oder was er da gesagt hat, denke ich mir auch, das ist doch klar, dass ihn das wieder provoziert. Also du kannst, in dieser Konstellation ist es nicht mehr möglich, eine ordentliche Unterhaltung zu führen. Und das müsste eigentlich auch der Letzte gecheckt haben.
2: Ja, aber es ist einfach eigentlich echt lächerlich.
4: Ja, ist es.
2: Weißt du, so total affig und wie er dann auch gegenüber ihm so aggro wird. Ich glaube, der Giovanni will halt auch nicht klein beigeben. Er dann auch nicht. Und allein der böse Blick, den der Alex da hat. Also das ist schon krass. Und dann geht er ja raus und setzt sich dann dahin und raucht. Und dann, was passiert? Giovanni läuft raus und alle, wow, okay, geil. Und alle wieder hinterher, weißt du. Da draußen geht's jetzt weiter ab und sowas. Also und dann denke ich mir halt so, und das ist dann schon was, was mir dann so ein bisschen aufstößt. Ich wäre auch neugierig oder ja. So. Also möchte ich jetzt mal nicht von der Hand weisen, aber ich würde mich nicht hinstellen und dann irgendwie halt lachen oder sowas.
4: Ich glaube, ich müsste lachen, weil es eigentlich, wie du gerade gesagt hast, es sind...
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4: Lächerliche Gründe und zwischen den beiden eskaliert so krass aus den lächerlichsten Gründen. Deswegen, ich weiß gar nicht, ob man nicht lachen kann, weil es einfach so skurril ist, dass du dir denkst, wie ist das denn jetzt gerade schon wieder passiert?
2: Ja, aber es ist ja auch blöd. Warum sagt er denn erst ein Vogel? Also, ja, ich finde das schon alles irgendwie, also irgendwie ist das schon alles ist sehr, sehr komisch.
4: Zweite Spielrunde, oder?
2: Ja, zweite Spielrunde.
4: Wie haben uns denn da jetzt so die Paare gefallen?
2: Anita und Fabrice, die fand ich zum Beispiel sehr skurril. Hey, du, ich war Hauptschule, ich check gar nichts, du bist hier und so. Aber ich finde, nichtsdestotrotz haben sie es eigentlich so im Groben und Ganzen eigentlich ganz gut gemacht, weil sie funktionieren ja dann doch irgendwie miteinander, verstehst du? Also, ja. was ich schön finde bei einigen Paaren, was ich jetzt schon gesehen habe, dass man sich nicht so angeht. Du bist so dumm, halt doch's Maul. Also, ich meine, wie kennen wir es denn sonst vom Sommerhaus? Verstehst du? Das finde ich dann schon ganz schön. Was ich total krass fand, das ist mir bei Giovanni aufgefallen, der hatte ja so wie so eine Art, na gut, Tanktop war es nicht, aber eins, wo man die Oberarme so gesehen hat, da habe ich mir gedacht, hey, alter Mann, wie viel Muskeln hat er denn bitte? Ja. Und ich hatte so das Gefühl, dass das auch so eine Leichtigkeit war, für ihn dieses Spiel zu machen.
4: Ja, aber ist dir das mal aufgefallen? Also ich bin ja aus Gründen öfter mal im Zirkus und da dachte ich mir schon oft, diese Artisten sehen so hager aus und dann stehen die da auf dem Seil oder schwingen sich aufs Trapez oder so und dann siehst du die krassen Muskeln und dann stehen sie wieder unten und denkst dir, hä, wo sind denn die Muskeln jetzt hin verschwunden? Sind die jetzt in den Körper zurückgewandert oder was ist denn da los? Also ich habe das Gefühl, wenn die stehen, sehen die aus wie welche, die noch nie ein Fitnessstudio von innen gesehen haben und kaum machen die irgendwas, drückt die Muskeln as fuck raus.
2: Ja, stimmt. Okay, da habe ich mir noch nie Gedanken gemacht. Aber bei ihm habe ich es mir dann auch gedacht, dass er echt krasse Muckis hat. Und wie einfach das bei ihm rüberkam.
4: Ja, naja, im Gegensatz zu Michelle, die sich ja daran klammert und zieht und drückt und ihr Freund sagt, du machst gar nichts, außer nur dastehen. Ich dachte mir, hey, die Arme, die kämpft voll. Die kann auch nicht mehr. Und er versucht halt seinen Abbruch damit zu rechtfertigen, dass sie ja eh nichts macht, außer dastehen und zu schreien.
2: Es ist natürlich schon scheiße. Ich habe mir die ganze Zeit gedacht, also ich hoffe, sie streckt sich jetzt nicht noch mehr, weil dann plumpst der Busen unten raus. Das habe ich mir so gedacht bei dem Spiel. Aber klar, sie ist natürlich um einiges kleiner. Da, wenn du dann auch noch on top die ganze Zeit auf den Zehenspitzen stehen musst, dann so nach oben. Also ich glaube, das ist alles schon gar nicht so ein Unding. Ja. Also, dass das echt einfach ist.
4: Und was mich die ganze Zeit, es hat mich irgendwie getriggert. Ich weiß nicht, warum. Aber da gab es doch diese eine Frage. Wie nennt man das? Also den Fachbegriff halt dafür, dass Priester ja nicht verheiratet sein dürfen und eben keine intensiveren Kontakte zu Menschen haben dürfen. Ihr versteht, was ich meine. Und alle haben ledig gesagt, wirklich alle. Aber ledig ist doch der normale Begriff dafür, dass du nicht verheiratet bist. Das hat doch nichts mit dem Priesteramt zu tun. Also das fand ich schon schwierig. Auch das, also das war ja Ferry, der das dann zu Kathi gesagt hat, ja, sehr gute Idee, oder Zölibat. Und ich dachte,

0: Kindergarten und gefühlt überall. Ich kann sogar mittlerweile auf Türkisch singen, aus
1: Na doch.
0: Gründen.
1: Wir sind bereit und spitzen die Ohren.
0: Ja, nachdem wir jetzt alle schon bei Vanessa und Giovanni so viel Sing-Content haben, erspare ich euch das jetzt.
1: Ach so, okay, na gut.
0: Aber ihr könnt ja mal abstimmen bei Instagram, ob ihr das hören wollt, dann singe ich euch das beim nächsten Mal als Einstieg vor.
1: Okay, alles klar, ja, ich bin am Start.
0: Oh Gott, tut mir das nicht an. Danach gibt es einen Shitstorm, weil ich nicht Türkisch reden kann, gar nicht weiß, was ich da singe.
1: Weißt wahrscheinlich, singst du ganz was anderes.
0: Also ich kenne das Lied von meinem Neffen. So viel kann ich
1: Ah
0: schon mal
1: ja,
0: sagen.
1: okay. Und dann auch noch auf kleine Kinder schieben. Seht ihr mal, Leute, wie die Jule so drauf ist. Über
0: Unbedingt.
1: Sommerhaus reden. Ja,
0: Ja,
1: ja.
0: ja, ja. Ich bin die schlechteste Tante der Welt, ihr könnt es draußen sagen. Also, ob die eine gute Tante ist, der wird ja meine Kinder nicht anvertrauen.
1: Doch,
0: Sei
1: doch.
0: kreativ.
1: Ich sei kreativ. Also ich würde es tun. Wer hat denn jetzt da ein bisschen gerockt? Also man muss ja doch zum Ende des Tages noch sagen, Anita und der Fabrice, die haben es ja doch geschafft, da echt zwei Fragen zu beantworten, gell? Und durchzuziehen, bis der Ton ertönte.
0: Ja, herzlichen Glückwunsch. Also, ich muss leider so ehrlich sein, ich hätte es anderen Leuten schon eher gegönnt, weil ich eigentlich sehr froh wäre, wenn wenigstens eins von diesen krassen Triggerpaaren rausfliegen würde. Aber sie haben gekämpft, sie haben es geschafft und sie waren ja trotzdem irgendwie respektvoll miteinander. Ich finde eh, also es hört sich vielleicht ein bisschen blöd an. Ich finde, dass der Fabrice und die Anita eine ganz tolle Beziehung miteinander haben. Auch da sehr wertschätzend und es hält halt der eine dem anderen den Rücken frei. Das mag ich sehr, wenn man das so auch von außen mitkriegt, dass halt ein Pärchen so funktioniert. Aber dennoch triggert sie mich so hardcore, dass ich mir eigentlich gewünscht hätte, dass sie nicht safe ist. Aber naja, das überstehen wir auch.
1: Ja, jetzt wart ab. Bei anderen Spielen geht's bestimmt nach hinten los.
0: Da muss ich auch sagen, da fühle ich Ferry sehr. Der ist ja todtraurig, weil ihm jetzt eigentlich bewusst geworden ist, dass wenn er nicht abgebrochen hätte, dass sie
1: Ja.
0: dann das Spiel gewonnen haben und dass sie jetzt
1: Weil
0: letzter,
1: sie hatten ja mehr
0: genau,
1: Fragen.
0: und dass sie jetzt wegen ihm letzter Platz und das trifft ihn irgendwie total. Also wird mich auch treffen, aber dass er da so geweint hat, also, aber.
1: Ja, fand ich auch, fand ich auch. War traurig.
0: Ja.
1: Aber ich denke mal, die werden schon noch zeigen können in den anderen Spielen, was sie so drauf haben.
0: Ja, und auch da finde ich schön, wie sie miteinander kommunizieren. Kathi möchte ihn ja auffangen und trösten und gibt ihm da so ein bisschen Halt, dass sie deswegen auch nicht sauer ist oder dass sie ihm das auch gar nicht vorwirft, sondern dass es halt einfach so passiert ist und das nächste Spiel wird besser und so. Also sie ist ganz bei ihm und er sagt aber, du, ich brauche jetzt einfach mal gerade einen Moment für mich, ich muss das jetzt erstmal verarbeiten. Und sie sagt ihm ja dann auch, dass sie sich damit nicht wohlfühlt, aber dass sie das respektiert, wenn er das jetzt gerade so wünscht. Also das ist einfach. Ach, es ist so eine Kommunikation aus dem Bilderbuch, so wie wir das in der Schule mal gelernt haben.
1: Ja, wie wir es uns schon oft gewünscht haben.
0: Ja.
1: Schaut, dieses Sommerhaus sehen wir es jetzt. Und wir wollten euch tatsächlich nicht vorenthalten, wer das Game übrigens gewonnen hat. Es waren Anita und Fabrice.
0: Dann gibt es eben die üblichen Nominierungsgespräche, die ich immer wahnsinnig interessant finde. Obwohl es da schon noch mal interessanter für mich war, weil Alex und Ferry haben sich ja abgesprochen. Also Ferry war ja eigentlich in der Allianz Anita, Nico, Ferry durch gewisse Dinge. Und jetzt spricht er sich aber mit Alex ab, der ja offensichtlich nicht in dieser Allianz ist, weil Hattie und Anita ja jetzt nicht so die besten Freunde sind, wie man eventuell in dem einen oder anderen Gespräch schon mitbekommen haben könnte.
1: Na.
0: Witzigerweise kriegt das ja jetzt auch Nico mit, dass die sich da miteinander besprechen und zieht da eben auch seine Schlüsse wieder draußen. Das, ich finde Nico in diesem Format wirklich sehr spannend. So wie er agiert. Also Serkan ist halt noch sehr, sehr klug obendrauf, aber das ist für mich so der zweite Serkan, was so Taktieren angeht.
1: Echt?
0: Ja.
1: Okay. Krass, von dem Aspekt habe ich es noch gar nicht gesehen. Ja, das stimmt. Ich finde, Serkan, der ist da ja echt. Liebe Grüße an dich, Serkan, da draußen, Chefin 123. Also der hat es schon echt gut drauf. Das ist richtig. Ja, also ich glaube, hatten wir, glaube ich, auch schon ein paar Mal, dass Nico eigentlich schon sympathischer wäre, wenn er so manche Sachen nicht machen
0: Ja,
1: würde.
0: genau. Das meine ich mit eben unklug, dass
1: Ja,
0: er oft nicht
1: genau.
0: vorher drüber nachdenkt, was er sagt, tut oder.
1: Genau, richtig.
0: Aber an sich, da gefällt er mir. Also das hört sich vielleicht blöd an, weil manche das super unsympathisch finden, aber bei Anita stört es mich, weil sie es halt so plump macht und bei ihm finde ich es so geil irgendwie, weil er das so richtig klug alles einfädelt.
1: Naja, er hat es schon drauf, ändert natürlich nicht an sein

0: seinen Eigenschaften, Charakterzügen, die er so an sich
1: Ja.
0: hat, aber des Tages muss ja ich nicht seine Freundin sein, zum Glück,
1: Ja.
0: weil das ist natürlich schon, ja.
1: Ja. Und da kommt bei mir auch wieder die Mutter raus. Also das kennen ja auch schon die einen oder anderen, dass ich für manche Menschen so wie Muttergefühle habe. Und bei ihm denke ich mir halt bei allem, was wir mitgekriegt haben, wie seine Vergangenheit war und wer eben auch das Vorbild ist. Da möchte ich ihn einfach beschützen und sagen, vielleicht kann er gar nichts dafür, weil er es nicht anders gelernt hat. Und nochmal, man kann an sich arbeiten und es verbessern. Aber ich glaube, dass er es gar nicht so spürt, weil das für ihn normal ist. Und er muss erst mal dahin kommen, dass er merkt, dass das, was er tut, nicht normal ist, bevor er wirklich an sich arbeiten kann.
0: Stimmt, und deswegen hoffe ich, dass er da immer noch vielleicht ganz gute, tolle Leute an
1: Ja,
0: seiner
1: hoffe ich
0: Seite
1: auch.
0: hat.
1: Hoffe ich sehr wirklich für ihn, weil ich glaube, das ist eigentlich ein ganz ein toller Mensch, wenn
0: Ja.
1: andere Dinge nicht
0: Wenn
1: passieren
0: das
1: würden.
0: Wörtchen wenn nicht
1: Ja,
0: wäre.
1: so ist es. Fabrice ist ja jetzt im Prinzip derjenige, der jetzt auf Giovanni zugeht und ihm halt sagt, dass er sich für ihn wünschen würde, dass Vanessa eben bei so Streitsituationen eher hinter ihm stehen würde, als versuchen würde, das so zu schlichten oder das so wegzuwaschen und ihm ja dadurch immer mal so in den Rücken fällt. Und Anita lacht das ja dann weg, weil natürlich erreicht es wieder den Punkt, dass eben Giovanni sofort agiert und das mit Vanessa besprechen möchte. Aber Anita feiert ihn so als den weiteren Bombenleger. Und ich glaube aber, dass das wirklich was war, wo Fabrice aus dem Herzen gesprochen hat, weil das ist eben was, was ich bei ihm beobachte. Egal, was Anita tut und egal, was sie sagt, er steht halt hinter ihr. Wie ein Fels,
0: In der
1: was
0: Brandung,
1: man
0: ja.
1: sich ja auch von seinem Partner wünscht. Und ich glaube, dass das wirklich so ein Wunsch war von ihm, dass es eben bei Vanessa auch passiert gegenüber Giovanni und gar nicht war, um ihn da jetzt aufzuhetzen. Das war halt ein geiles Gimmick dazu, aber ich glaube nicht, dass das der Vater des Gedanken war.
0: Naja, danach feiert er sich natürlich dafür, dass er da
1: Ja.
0: jetzt das gemacht hat. Aber da gebe ich dir schon recht, das löst ja dann doch auch ein bisschen was aus, gell? Muss man dazu sagen, weil er spricht ja Vanessa dann drauf an. Mit Zuschauern, also Zuschauer sind ja
1: Natürlich.
0: auch noch mit dabei. Irgendwie trifft es ja Vanessa dann auch so ein bisschen, wo dann auch Tränen kullern und sowas. Aber ich habe tatsächlich ihn schon auch ein bisschen verstanden,
1: Ja.
0: dass er sich da halt einfach gewünscht hätte, hey, und wenn du nur sagst, hey Leute, jetzt hört's einmal auf, das stimmt ja gar nicht, was du zu meinem Freund sagst oder wie auch immer. Weißt du, dass du halt einfach spürst, hey, der andere ist für mich da.
1: Und ich finde es eigentlich auch gut, dass er es angesprochen hat, weil es ihn vielleicht tatsächlich so ein bisschen stört. Was mich dann wieder stört, ist, okay, sie weint und das trifft sie und er möchte das beschwichtigen, aber es gibt kein Gespräch dazu. Also das wird dann so weggewaschen, so ja, ich wollte dich jetzt nicht verletzen und es ist wieder gut zwischen uns, dann küssen sie sich, aber dieses Gespräch, wo jeder so seine Gefühlswelt mal kurz darlegt und sagt, warum denn die Sachen so passiert sind, wie sie passieren, weil ich glaube, Vanessa, es ist auch einfach zu viel. Die möchte diesen Streit nicht und möchte sich dem entziehen und deswegen singt sie und deswegen versucht sie das eben so ein bisschen wegzuwaschen, aber das versteht er nicht und ich glaube, wenn sie das in dem Moment gesagt hätte. Also, weil das fühle ich auch. Ich bin ja auch jemand, der selbst nicht sehr gerne streitet. Ich bin sehr gerne dabei, wenn das andere tun und liebe das auch. Aber ich selber hasse Streiten. Ich glaube, dann wären sie am Ende gereifter aus dieser Kommunikation rausgegangen, wie das jetzt in dem Fall der Fall war.
0: Das definitiv. Mir ist gerade was anderes aufgefallen, das möchte ich jetzt kurz mit euch teilen. Wer schläft denn gerade aktuell auf der Couch? Das ist die Shelly, ne?
1: Ja.
0: Ja, genau. Und ich habe gerade gesehen, tatsächlich, weil es ja nebenbei bei mir so immer so im Hintergrund so ein bisschen mitläuft, dass die über das Kissen ein T-Shirt gezogen hat, wie so ein Überzug fürs Kissen.
1: Vielleicht von ihm, weil sie nicht zusammen da schlafen, dass sie ihn riechen kann in der Nacht.
0: Ja, und dass sie halt nicht einfach so auf dem Kissen schlafen muss, ohne Überzug, ohne nix. Ja, pfui Deifi. Das wäre viel schlimmer für mich.
1: Ja, ich kann ja nicht riechen, ich weiß nicht, aber ich finde es schon auch eklig.
0: Ja, pf, also ekelhaft. Also es gibt nichts Schlimmeres, wenn ihr. Boah, ne.
1: Ja.
0: Ne, da bin ich einfach wirklich raus. Aber übrigens, der nächste Streit lässt ja nicht mehr lange auf sich warten, gell? Ja, und wer hätte es gedacht? Der Giovanni ist es. Der ja da, wo bevor er quasi sich mit Vanessa draußen verträgt, ja da rausgeht und was fallen lässt, was ja dann wiederum, wer hätte es gedacht, den Alex wiederum triggert.
1: Aber, und da muss ich jetzt, da muss ich noch mal kurz einen Schritt zurückgehen. Pass auf. Also, Fabrice ist ja derjenige, der sagt, Vanessa fängt ja deinen Vibe nicht so auf. Jetzt geht er rein, also Giovanni. Und da war ja auch die Anna in der Situation mit dabei und sagt, ja, wenn die Weiber mit mir reden, wenn die Männer und die Weiber miteinander reden. Und ich glaube, dass er Weib als englisches Wort nicht verstanden hat und das auf Weiber gemünzt hat und deswegen jetzt nach draußen geht und sagt, wenn die dummen Weiber mit mir reden, statt eben von Fabrice dieses Weib. Weißt du, was ich meine? Dass er das falsch im Kopf hatte und deswegen das sagt.
0: Ach so, ja, der Vibe, dass wir nicht connecten miteinander. Ja, ich verstehe schon, was du meinst. Ach krass, ja, das ist mir so gar nicht aufgefallen. Nichtsdestotrotz wissen wir nicht, wie es wirklich war. Aber ich glaube, trotz alledem, dass es schon so ein bisschen auch eine Rolle spielt, weil der Alex das natürlich hört und wie wir ja wissen, triggern die sich ja gegenseitig und dann ist das natürlich der nächste Punkt, wo eine Eskalation gestartet wird.
1: Es ist so geil. Er geht raus und sagt halt, ja, wenn mich jetzt noch ein dummes Weib und so, und das passt ja auch gar nicht zu seinem Sprachgebrauch, wenn ich jetzt drüber nachdenke, dieses Wort Weib passt eigentlich gar nicht zu ihm. Aber egal, er geht raus und sagt das. Der Alex hört das, geht rein, fragt Hatti, ob sie gerade einen Streit mit ihm hatte, sie sitzt da und sagt, es war gar nichts. Und dann sagt er das und jetzt fühlt sie sich aber auch schon wieder getriggert. Also es ist so crazy, ich finde es so geil. Was hat er gegen mich?
0: Ja, total krass. Naja, und Leute, was meint ihr, was passiert ist? Dann stoßen die beiden wieder aufeinander und dann geht's natürlich wieder von vorne los.
1: Sie sagt, ja, warum hast du mich dummes Weib genannt? Er sagt, er hat er nicht, hat er ja auch wirklich nicht. Und dann rastet Alex ja wieder komplett aus. Du bist so ein Feigling. Sagt, sie hat wenigstens ins Gesicht. Dann fühlt sich, okay, also in dem Moment muss ich schon sagen, dass ich auch gesagt hätte, hey, red mal ein bisschen leiser und hab mal ein bisschen Respekt auch vor mir.
0: Voll.
1: Ja. Aber das ist halt wieder so eskaliert und Alex bäumt sich nochmal richtig auf. Und am Ende ist es ja wirklich so, dass Michael derjenige ist, der dazwischen geht und ihn dann aus der Situation rausschiebt, weil ich glaube, sonst wäre es eskaliert.
0: Ja, schau, und das meine ich eben. Also das fand ich ganz gut, dass der Michael dann gesagt hat, hey Leute, jetzt ist mal Schluss hier und sowas und hat die Sache ein bisschen entzerrt. Gegen Gewalt sind wir ja auf jeden Fall. Also das muss ja nicht sein. Also ja. Aber ich sag ja, da ist das Kind schon so in den Brunnen gefallen, es gibt kein Zurück mehr.
1: Ja, also das ist schon echt, das ist schon krass. Ganz normal. Also, dass man sich halt auch wirklich so von 0 auf 100 hoch triggert, ohne dass eigentlich irgendwas wirklich passiert ist, das ist so verrückt irgendwie. Also, das ist dieses Mal wirklich so ein soziales Experiment, was ich sehr genieße für mich.
0: Sehr gut.
1: Aber was ich dann schon traurig finde, ist, dass es ein Giovanni halt dann schon auch so anfasst, dass er eigentlich sagt, ich würde jetzt am liebsten rausgewählt werden. Also halt, dass diese ganze Motivation und der Spaß eben auch am Spiel und an dem Experiment schon so weg ist, dass er eigentlich nur noch gehen möchte.
0: Ja, aber mal, wenn du dich so unwohl fühlst, ich kann es schon verstehen, weißt du?
1: Ja.
0: Dass du da halt einfach, obwohl ich jetzt schon sagen muss, dass es jetzt nicht so ist, dass viele Leute gegen ihn sind. Weißt du, wenn noch mehr gegen ihn wären. Ich glaube, wenn du dann da, weiß ich nicht, wenn 20 Leute auf dich losgehen, ich meine, gut, 20 sind nicht im Haus, aber wenn da 6 Leute alle da auf dich losgehen, ich glaube, dann ist es nochmal unangenehmer. Aber einer alleine kann natürlich auch schon ausreichend sein. Ich bin gespannt, wie es da weitergehen wird bei denen.
1: Ich auch sehr, weil an sich sind zwei Männer, die aufeinanderprallen und der eine versteht nicht, was der andere sagt und umgedreht. Das ist eigentlich, ja, was dir im normalen Leben ein paar Mal passiert, aber wie gesagt, dem kannst du halt auch mehr aus dem Weg gehen und das funktioniert halt da gar nicht.
0: Nee, überhaupt nicht, überhaupt nicht.
1: Aber ich freue mich sehr, dass unser Spiel wieder da ist. Das haben wir ja letztes Jahr gar nicht gespielt, Gedichte auswendig lernen und sich dann einen Kuss geben. Diesmal sind es keine Entenschnäbel, sondern diesmal sind es ein paar vergrößerte Münder, die dazu angezogen werden dürfen. Das wäre ja so ein Spiel, wo ich sofort abbrechen würde. Würde das nicht mal anfangen zu spielen.
0: Ich auch nicht.
1: Was sind so deine Beweggründe?
0: Also ich weiß es nicht. Also allein dieses, wir haben doch das Spiel mal gespielt. Kannst du dich erinnern an Silvester?
1: Ja.
0: Mit dem Korken.
1: Ja.
0: Ich fand das ja auch sowas Widerliches, dass die Spucke da rausläuft und sowas. Also nee, das geht mir eine Nummer zu weit.
1: Ja. Also das ist auch meins, dieses Gedicht auswendig lernen. Es war schon schwieriger als sonst, sonst waren es ja immer irgendwelche Lieder, die sie auswendig lernen mussten. Diesmal war es halt wirklich so ein Gedicht, was halt auch in einer etwas altertümlichen Sprache geschrieben war. Aber als ich gesehen habe, wie dem Sandro die Rotze da schon rausgelaufen ist und er musste sich immer wieder abwischen und allein die Tatsache, dass ich ja meinen Mund nicht schließen kann und ihm dann den Kuss geben muss, das ist mein Partner und ich weiß, dass wenn man sich intensiver küsst, da auch eventuell so ein bisschen Austausch stattfindet, aber in dem Moment denke ich nicht darüber nach, aber wenn ich schon vorher diese Sabber gesehen habe, ich könnte es nicht über mein Herz bringen.
0: Also ich fand es lustig zu sehen und ich habe mir auch gedacht, dass manche echt super gut waren, wie zum Beispiel wieder eine Kati und einem Ferry oder sowas. Ich glaube, Anna und Tano waren auch gut.
1: Ja.
0: Ich hatte so das Gefühl, dass Michelle und Sandro eigentlich so irgendwie gar nicht so gut waren, irgendwie in dem Spiel. Aber da habe ich mir dann so gedacht, okay, gut. Aber das, glaube ich, kann man ja schon sagen, die haben den Bums dann tatsächlich echt gewonnen. Mhm. Und wo ich mir dann so ein bisschen gedacht habe, krass, dass ich, also da bin ich eigentlich davon ausgegangen, dass sie besser wären, dass Vanessa und Giovanni eigentlich besser sind, aber tatsächlich, die waren gar nicht gut.
1: Nee, aber die haben das auch irgendwie mit dem Seil gar nicht hingekriegt. Und das hat mich schon irgendwie schockiert, weil klar, es ist
0: mich
1: wieder mal runtergefallen. Aber da hätte ich halt erwartet, weil das ja schon...
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1: ...schon was ist, dieses Überseillaufen und so, was man ja auch dann schon innerhalb von so einem Zirkus mal öfter macht. Deswegen dachte ich, die hätten dieses Seil, was da oben eh so komplett durchgehangen hat, hätten die gar nicht gebraucht. Aber die hätten es am meisten gebraucht. Und die sind ja auch ständig... Auch wie spektakulär der Giovanni immer da runtergefallen ist.
0: Also der war von allen am dreckigsten.
1: Ja, der lag ja auch jedes Mal komplett drin. Also verrückt.
0: Das war echt verrückt. Kathi und Alex, die waren natürlich auch sehr speziell. Also da war auch wieder ziemlich viel Liebe am Start.
1: Mhm. Also auch da dachte ich mir, wie oft wird er dieses Mundstück schon kaputt gebissen haben, dass sie ihm immer wieder Neues einsetzen mussten, weil der Blick alleine hat gereicht, also.
0: Das stimmt. Aber das Gute daran ist ja, dass nach dem Spiel der Nico den beiden ja mal die Stange hält und sagt, hey, ich stehe hinter euch, ich werde euch definitiv nicht wählen, wir gehören zusammen. Das fand ich sehr interessant.
1: Ja.
0: Das ist ja eigentlich quasi nach dem Gespräch zwischen Nico und Ferry gewesen, was ich auch sehr interessant fand.
1: Ja, und dann muss ich aber auch dazu sagen, dass das was ist, was Nico ja gefühlt zu jedem gesagt hat.
0: Ja, ja.
1: Ja, außer zu Michael und Shelly, aber ansonsten hat das, glaube ich, zu jedem gesagt. Aber ja, stimmt, der Zeitpunkt ist schon sehr gut gewählt, weil sie ja dann vermuten könnten, wir wären vielleicht auch bei Nico in der Allianz. Wobei es ja auch jetzt in dem Moment noch nicht so einen wahnsinnig großen Unterschied macht, weil Nico ist ja eh gesaved. Den könnten sie ja so oder so
0: wählen. Natürlich, aber er hat sich ja bei Ferry darüber informiert, wie er denn zu Anita steht.
1: Mhm.
0: Und da hat er ja auch nochmal gesagt, dass er eher hier bei Hatti und Alex mit dabei ist und hat ja da dann quasi wieder Giftköder ausgelegt,
1: ja.
0: So auf gut Deutsch. Und dann kommt aber im Nachhinein in dem Gespräch von Tano oder Anna, steckt das denen ja dann,
1: ja.
0: Wo Ferry dann sagt, das ist nicht dein Ernst, oder?
1: Ja.
0: Und das fand ich dann schon, der ja dann auch wirklich massiv enttäuscht ist,
1: ja.
0: Über dieses Verhalten, was,
1: ja.
0: Nico da an den Tag gelegt hat.
1: Ja, und da fand ich zum Beispiel sehr geil, dass dann, also es kriegt er erstmal die Kathi mit und der Kathi hat ja auch die Anita das zum Beispiel von diesem Betrug erzählt und die steckt das ja jetzt auch den Leuten, dass sie das weiß, dass eben die Laura der Anita das anvertraut hat und Anita das munter weitererzählt hat und das wird ja jetzt eben auch in diesem Ding gedroppt und ich dachte mir, geil, und sowas kurz vor der Nominierung, das kann denen halt jetzt echt um die Ohren fliegen, aber wir schauen mal.
0: Ja, weil du sagst das gerade, die erste Nominierung steht an, wer hätte das gedacht? Davor haben wir ja auch die Information gekriegt, wer das Game gewonnen hat, das haben wir ja bereits schon gesagt. Das waren ja Michelle und Sandro. Das heißt, die sind gesaved. Dann Anita und Fabrice und Nico und Laura.
1: Mhm.
0: Also die Laura vergesse ich immer total. Also ohne Spann, ja. Dieses Wieso, das ist gerade aktuell unser U-Boot in dem Haus, finde ich.
1: Sie ist auch nur ein Schatten. Also ich weiß auch gar nicht, ich merke bei ihr keine Emotionen. Sie läuft eigentlich nur mit dem Nico hinterher. Sie zeigt so gar nichts von sich. Ich finde es eigentlich sehr schade, weil ich glaube, dass das schon ein interessanter Mensch sein könnte. Aber ich habe das Gefühl, sie versucht so, ihm zu gefallen und ihm nicht in den Rücken zu fallen, dass sie sich vergisst.
0: Ja, Und sowas wird dir dann halt früher oder später halt leider auch auf die Füße fallen.
1: Leider,
0: ne?
1: Ja. Ich würde sagen, wir starten in die Nominierung und Nico ist der Erste, der nominieren darf. Und ich dachte mir so, ha, wenn er klug gewesen wäre, hätte er es anders formuliert. Aber er feiert sich jetzt dafür, wie manipulativ er ist und dass er Hattie und Alex so frech ins Gesicht gelogen hat und sie jetzt trotzdem wählen wird, obwohl er ja so frech war und wahahaha. Naja, okay.
0: Ja, aber die waren dann schon kurzfristig geschockt über diese Aussage, gell? Ja. Weil damit haben die nicht gerechnet.
1: Damit haben sie nicht gerechnet. Aber ich fand's gut, sie haben sich ja auch relativ schnell wieder berappelt, weil wo Anita dann versucht, sich noch dafür zu feiern, wie manipulativ die beiden doch sind, da haben sie ja schon gesagt, na, das überrascht uns jetzt nicht in einem guten Ton. Sie waren schon geschockt.
0: Sie waren definitiv geschockt und ich glaube auch so ein paar andere Leute, wie ein Tano und auch ein Ferry, die sind ja auch geschockt über das, was Nico da eben gemacht hat, so hinter ihren Rücken, wo er ja dann auch einiges kassiert danach, wo die dann so an der Reihe sind. Ne?
1: Also Tamu ist jetzt der Erste, der sagt ja auch, wir hätten jetzt eigentlich am liebsten dich gewählt, Nico, weil du die ganze Zeit nur lügst. Wir wissen auch, dass du Laura betrogen hast, das ist uns jetzt mittlerweile allen schon erzählt worden. Und da ist es eben schade, also die Laura guckt komplett schockiert, Nico schockiert es jetzt nicht. Okay, also an Lauras Stelle hätte ich mir jetzt schon Gedanken gemacht, okay, die Anita ist mir so in den Rücken gefallen, ich habe ihr gesagt, du sollst nicht weitererzählen, ich habe es nur ihr erzählt und jetzt weiß es gefühlt das ganze Haus, da wäre ich schon nochmal anders hinterhergegangen, aber passiert ja auch nicht.
0: Nee, aber ich glaube, dass diese ganze Geschichte schon noch Nachspiel haben wird.
1: Ich hoffe, aber da hätte ich schon in dem Moment, also ich hätte auf der Treppe gesessen und gesagt, hey Anita, ich habe dir das anvertraut, ich habe dir das im Vertrauen gesagt, was fällt dir ein, sowas weiter zu erzählen?
0: Ja, ich wäre da auch ausgeflippt.
1: Ja.
0: Aber mal hundertprozentig.
1: Ja, aber dennoch stehen ja Nico und Laura nicht zur Wahl, sondern es trifft ebenfalls Hattie und Alex. Dann ist Michelle dran. Da kam jetzt für meine Verhältnisse nicht so viel. Also ich weiß nicht, ob du da noch was zu sagen möchtest.
0: Nee, tatsächlich nicht. Also Mai, sie hat halt eigentlich Michael und Shelly nominiert. Mhm. That's it, oder?
1: Ja, genau.
0: Also im Hinblick auf Hattie halt. Genau. Dass wenn sie in die Exit müssen, dass sie da ein paar haben, wo sie vielleicht sich dagegen beweisen können.
1: Ja. Und umgedreht ist es ja auch bei Michael so, der hat eben auch aus taktischen Gründen Kathi und Ferry gewählt, weil er eben möchte, dass da möglichst viele dann zur Auswahl stehen, die sie sich aussuchen können. Sollten sie jetzt in Exit mit irgendjemandem gehen, eine nachvollziehbare Begründung für mich. Dann ist eben der Ferry dran, der ebenfalls Michael wählt und ich finde, dass der eine sehr gute Einschätzung von Anita hat. Also der lässt ja da so ein, zwei Sprüche ab und da musste ich sagen, doch, das stimmt schon. Also da kann ich eigentlich hinter alles ein Häkchen machen.
0: Ja, der überrascht uns positiv, mhm. Gell, ja, Ferry?
1: Wirklich. Also deswegen sage ich, im Sommerhaus gefällt er mir super gut. Das, was auf Instagram passiert, da bin ich geschockt und vielleicht kann er da noch mal so ein bisschen über seinen Content nachdenken, aber auf der anderen Seite wird es ihn halt auch zum Creator machen. Deswegen wird er sich nicht so viel ändern. Aber nee, ich muss sagen, im Sommerhaus gefallen die zwei mir auch tatsächlich sehr, sehr gut.
0: Ja, ich muss auch sagen, ich kann da bis jetzt nichts Negatives vom Stapel lassen, ne?
1: Und da muss ich eben auch sagen, der Nächste, der dran ist, ist Giovanni, der eben auch für mich aus absolut nachvollziehbaren Gründen den Alex wählt. Also er sagt ja auch, ich wähle in erster Linie dich, Alex, wegen deiner ganzen Respektlosigkeiten. Und es ist leider eine Tatsache, er ist ihm gegenüber absolut respektlos.
0: Es ist so, absolut. Ich habe es auch total nachvollziehen können.
1: Ja, da sitzt ein Alex da und schüttelt mit dem Kopf und ist genervt. Aber vielleicht sollte man doch mal drüber nachdenken, wie die Außenwirkung ist. Vielleicht jetzt auch so im Nachhinein. Wenn man es selber sieht, wie man sich so benimmt im Fernsehen. Vielleicht wäre es wirklich ganz gut.
0: Ja, ich würde es oft vielen Leuten wünschen, dass die danach vielleicht mal, wenn sie, ich meine, die haben ja sogar den Pluspunkt, die können sich ja das ja oft als anschauen. Du, so im privaten Kontext, da passieren ja oft Dinge, da kannst du ja noch nicht mal dir irgendwas anschauen, was ist jetzt da passiert oder sowas. Aber da ist es doch total toll eigentlich, dass du da nochmal in dich gehen kannst, nochmal schauen kannst und sowas. Mhm. Also ich würde es ihm schon auch raten. Also ich bin wirklich, wirklich gespannt, wie es da noch weitergehen wird. Also
1: ja, und dann haben wir die Hattie, die wählt Michael und Shelly, weil sie eben sich auch einen schwächeren Gegner gerne wünschen würden. Und Anita wählt Hattie, was jetzt auch kein wirklicher Schockmoment für mich war.
0: Ja, hat mich jetzt auch nicht großartig überrascht, wenn ich ehrlich bin.
1: Verrückt.
0: Nee. Ja. Wer hätte das gedacht, gell?
1: Naja, und was mich jetzt auch ehrlich gesagt nicht überrascht hat, ist, dass es ein Exit-Game geben wird. Denn es würden ja Hattie und Alex rausfallen. So, ich als schlaue Produktion weiß jetzt natürlich, ha, von Michael und Shelly kam jetzt die letzten paar Tage nicht so viel. Hattie und Alex haben schon eher ein Streitpotenzial. Hattie, weil sie Beef mit Anita hat, Alex, weil er so eine komische Trigger-Beziehung mit Giovanni verfolgt, hätte ich jetzt auch ein Exit-Game reingeschmissen, um vielleicht dann doch zu verhindern, dass die gehen müssen.
0: Genau, so ist es. So hätte ich es auch getan. Deswegen bin ich super, super gespannt, wer denn bei der Exit rausfallen wird. Ja, wir bleiben einfach offen, gell? Der Bessere möge gewinnen und ich bin gespannt, wie es weiter in dem Haus abgehen wird.
1: Ja, aber hast du denn eine Vermutung, wer es sein könnte?
0: Nee, tatsächlich bin ich da ganz offen, muss ich ganz ehrlich sagen. Nee?
1: Also ich dachte mir schon, ehrlich gesagt, dass es ein leichtes Spiel wird für Hattie und für Alex. Aber natürlich, du weißt nie, was kommt.
0: Ja.
1: Aber wir schauen mal. Also ich weiß es ehrlich gesagt schon. Ich bin schon bei Folge 4. Aber wir gucken mal zusammen. Und wenn ihr da draußen gerade die Folge hört und auch mit unseren Podcast-Folgen immer weiter guckt, dann sagt uns doch mal, wer so euer Tipp wäre. Wenn ihr es schon wisst, dann pst. Wir sind hier ein spoilerfreier Podcast, ne?
0: Genau, so ist es. Ja, und ich sag einfach, wir hören uns bald wieder, weil es gibt ja einiges aufzuarbeiten. Also das heißt, schaltet ein bei Folge 3.
1: Genau, so machen wir's. 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
1: Ich habe gehört, ein paar Karten sind noch da und wir möchten uns an der Stelle auch mal bei allen bedanken, die uns ihre Stimme gegeben haben und uns nominiert haben. Ob wir jetzt aufgestellt werden, wissen wir noch nicht, aber ich habe gesehen, dass uns doch sehr viel unterstützt haben und dafür möchte ich einfach mal ganz dolle Danke sagen.
0: Oh, das ist aber schön, natürlich von meiner Seite genau dasselbe und vielleicht sehen wir uns bald.
1: Bis dann, ciao.
0: Ciao, ciao.
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